0: Davnet Doyle on Mornings.
1: Sind ich hier? In 18 sind sie da. Sind ich hier? Und auch was ein bisschen.